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1: Ich bin Felix Becker und das wird der Tag. In Niedersachsen sind heute rund 6 Millionen Menschen zu den Kommunalwahlen aufgerufen.
2: Gewählt werden unter anderem Kreistage, Stadt- und Gemeinderäte sowie die Regionsversammlung Hannover. Insgesamt geht es um knapp 30.000 Sitze in mehr als 2.100 kommunalen Vertretungen. In vielen Orten stehen außerdem Bürgermeister und Landräte zur Wahl. Die Wahllokale sind von 8 bis 18 Uhr geöffnet. Sollte bei einer Direktwahl niemand die absolute Mehrheit erreichen, gibt es am 27. September eine Stichwahl. Timo Wiesner, Redaktion.
1: Heute öffnen in ganz Deutschland wieder zahlreiche historische Gebäude ihre Türen für Besucher.
3: Anlass ist der Tag des offenen Denkmals. Dabei können Interessierte viele Orte besichtigen, die sonst nicht oder nur eingeschränkt zugänglich sind. Die Aktion soll auf die Bedeutung des kulturellen Erbes und den Erhalt historischer Bauwerke aufmerksam machen. Den Tag des offenen Denkmals gibt es in Deutschland seit 1993. Er findet jedes Jahr am zweiten Sonntag im September statt. Ulrike Klein, Redaktion.
1: In hunderten deutschen Kinos läuft heute der zweite und letzte Tag des Kinofestes.
4: In den teilnehmenden Häusern kostet jedes reguläre Kinoticket unabhängig von Film, Sitzplatz und Uhrzeit 5 Euro. Neben aktuellen Filmen werden auch Vorpremieren und Sondervorstellungen angeboten. Fast 500 Kinos beteiligen sich in diesem Jahr an der Aktion. Mit dem Kinofest will die Branche zusätzliche Besucher für das gemeinsame Filmerlebnis auf der großen Leinwand gewinnen. Noah Ulrich, Redaktion.
1: In Eisenach in Thüringen findet heute der CSD statt. Die Demonstration beginnt am Nachmittag am Bahnhof. Teilnehmer wollen für die Rechte und die Sichtbarkeit queerer Menschen auf die Straße gehen. Im Mittelpunkt stehen Forderungen nach Gleichberechtigung, Akzeptanz und Schutz vor Diskriminierung. Der CSD in Eisenach ist Teil der diesjährigen Pride-Saison in Thüringen. Auch in Nordhausen findet heute ein CSD statt. In der Fußball-Bundesliga stehen heute zum Abschluss des dritten Spieltags noch zwei Begegnungen an. Um 15.30 Uhr empfängt RB Leipzig den Hamburger SV. Anschließend trifft der SV Elversberg um 17.30 Uhr zu Hause auf den FC Bayern München. Der deutsche Rekordmeister geht dabei als klarer Favorit in die Partie. Heute am Tage dominieren dichte Wolken mit zeitweise kräftigem Regen bei Höchstwerten zwischen 18 und 27 Grad. Und morgen setzt sich wieder oft die Sonne durch und es bleibt weitgehend trocken bei milden 18 bis 27 Grad.
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1: Ich bin Felix Becker und das wird der Tag. In Niedersachsen sind heute rund 6 Millionen Menschen zu den Kommunalwahlen aufgerufen.
2: Gewählt werden unter anderem Kreistage, Stadt- und Gemeinderäte sowie die Regionsversammlung Hannover. Insgesamt geht es um knapp 30.000 Sitze in mehr als 2.100 kommunalen Vertretungen. In vielen Orten stehen außerdem Bürgermeister und Landräte zur Wahl. Die Wahllokale sind von 8 bis 18 Uhr geöffnet. Sollte bei einer Direktwahl niemand die absolute Mehrheit erreichen, gibt es am 27. September eine Stichwahl. Timo Wiesner, Redaktion.
1: Heute öffnen in ganz Deutschland wieder zahlreiche historische Gebäude ihre Türen für Besucher.
3: Anlass ist der Tag des offenen Denkmals. Dabei können Interessierte viele Orte besichtigen, die sonst nicht oder nur eingeschränkt zugänglich sind. Die Aktion soll auf die Bedeutung des kulturellen Erbes und den Erhalt historischer Bauwerke aufmerksam machen. Den Tag des offenen Denkmals gibt es in Deutschland seit 1993. Er findet jedes Jahr am zweiten Sonntag im September statt. Ulrike Klein, Redaktion.
1: In hunderten deutschen Kinos läuft heute der zweite und letzte Tag des Kinofestes.
4: In den teilnehmenden Häusern kostet jedes reguläre Kinoticket unabhängig von Film, Sitzplatz und Uhrzeit 5 Euro. Neben aktuellen Filmen werden auch Vorpremieren und Sondervorstellungen angeboten. Fast 500 Kinos beteiligen sich in diesem Jahr an der Aktion. Mit dem Kinofest will die Branche zusätzliche Besucher für das gemeinsame Filmerlebnis auf der großen Leinwand gewinnen. Noah Ulrich, Redaktion.
1: In Eisenach in Thüringen findet heute der CSD statt. Die Demonstration beginnt am Nachmittag am Bahnhof. Teilnehmer wollen für die Rechte und die Sichtbarkeit queerer Menschen auf die Straße gehen. Im Mittelpunkt stehen Forderungen nach Gleichberechtigung, Akzeptanz und Schutz vor Diskriminierung. Der CSD in Eisenach ist Teil der diesjährigen Pride-Saison in Thüringen. Auch in Nordhausen findet heute ein CSD statt. In der Fußball-Bundesliga stehen heute zum Abschluss des dritten Spieltags noch zwei Begegnungen an. Um 15.30 Uhr empfängt RB Leipzig den Hamburger SV. Anschließend trifft der SV Elversberg um 17.30 Uhr zu Hause auf den FC Bayern München. Der deutsche Rekordmeister geht dabei als klarer Favorit in die Partie. Heute am Tage dominieren dichte Wolken mit zeitweise kräftigem Regen bei Höchstwerten zwischen 18 und 27 Grad. Und morgen setzt sich wieder oft die Sonne durch und es bleibt weitgehend trocken bei milden 18 bis 27 Grad.
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1: Ich bin Felix Becker und das wird der Tag. In Niedersachsen sind heute rund 6 Millionen Menschen zu den Kommunalwahlen aufgerufen.
2: Gewählt werden unter anderem Kreistage, Stadt- und Gemeinderäte sowie die Regionsversammlung Hannover. Insgesamt geht es um knapp 30.000 Sitze in mehr als 2.100 kommunalen Vertretungen. In vielen Orten stehen außerdem Bürgermeister und Landräte zur Wahl. Die Wahllokale sind von 8 bis 18 Uhr geöffnet. Sollte bei einer Direktwahl niemand die absolute Mehrheit erreichen, gibt es am 27. September eine Stichwahl. Timo Wiesner, Redaktion.
1: Heute öffnen in ganz Deutschland wieder zahlreiche historische Gebäude ihre Türen für Besucher.
3: Anlass ist der Tag des offenen Denkmals. Dabei können Interessierte viele Orte besichtigen, die sonst nicht oder nur eingeschränkt zugänglich sind. Die Aktion soll auf die Bedeutung des kulturellen Erbes und den Erhalt historischer Bauwerke aufmerksam machen. Den Tag des offenen Denkmals gibt es in Deutschland seit 1993. Er findet jedes Jahr am zweiten Sonntag im September statt. Ulrike Klein, Redaktion.
1: In hunderten deutschen Kinos läuft heute der zweite und letzte Tag des Kinofestes.
4: In den teilnehmenden Häusern kostet jedes reguläre Kinoticket unabhängig von Film, Sitzplatz und Uhrzeit 5 Euro. Neben aktuellen Filmen werden auch Vorpremieren und Sondervorstellungen angeboten. Fast 500 Kinos beteiligen sich in diesem Jahr an der Aktion. Mit dem Kinofest will die Branche zusätzliche Besucher für das gemeinsame Filmerlebnis auf der großen Leinwand gewinnen. Noah Ulrich, Redaktion.
1: In Eisenach in Thüringen findet heute der CSD statt. Die Demonstration beginnt am Nachmittag am Bahnhof. Teilnehmer wollen für die Rechte und die Sichtbarkeit queerer Menschen auf die Straße gehen. Im Mittelpunkt stehen Forderungen nach Gleichberechtigung, Akzeptanz und Schutz vor Diskriminierung. Der CSD in Eisenach ist Teil der diesjährigen Pride-Saison in Thüringen. Auch in Nordhausen findet heute ein CSD statt. In der Fußball-Bundesliga stehen heute zum Abschluss des dritten Spieltags noch zwei Begegnungen an. Um 15.30 Uhr empfängt RB Leipzig den Hamburger SV. Anschließend trifft der SV Elversberg um 17.30 Uhr zu Hause auf den FC Bayern München. Der deutsche Rekordmeister geht dabei als klarer Favorit in die Partie. Heute am Tage dominieren dichte Wolken mit zeitweise kräftigem Regen bei Höchstwerten zwischen 18 und 27 Grad. Und morgen setzt sich wieder oft die Sonne durch und es bleibt weitgehend trocken bei milden 18 bis 27 Grad.
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1: Ich bin Felix Becker und das wird der Tag. In Niedersachsen sind heute rund 6 Millionen Menschen zu den Kommunalwahlen aufgerufen.
2: Gewählt werden unter anderem Kreistage, Stadt- und Gemeinderäte sowie die Regionsversammlung Hannover. Insgesamt geht es um knapp 30.000 Sitze in mehr als 2.100 kommunalen Vertretungen. In vielen Orten stehen außerdem Bürgermeister und Landräte zur Wahl. Die Wahllokale sind von 8 bis 18 Uhr geöffnet. Sollte bei einer Direktwahl niemand die absolute Mehrheit erreichen, gibt es am 27. September eine Stichwahl. Timo Wiesner, Redaktion.
1: Heute öffnen in ganz Deutschland wieder zahlreiche historische Gebäude ihre Türen für Besucher.
3: Anlass ist der Tag des offenen Denkmals. Dabei können Interessierte viele Orte besichtigen, die sonst nicht oder nur eingeschränkt zugänglich sind. Die Aktion soll auf die Bedeutung des kulturellen Erbes und den Erhalt historischer Bauwerke aufmerksam machen. Den Tag des offenen Denkmals gibt es in Deutschland seit 1993. Er findet jedes Jahr am zweiten Sonntag im September statt. Ulrike Klein, Redaktion.
1: In hunderten deutschen Kinos läuft heute der zweite und letzte Tag des Kinofestes.
4: In den teilnehmenden Häusern kostet jedes reguläre Kinoticket unabhängig von Film, Sitzplatz und Uhrzeit 5 Euro. Neben aktuellen Filmen werden auch Vorpremieren und Sondervorstellungen angeboten. Fast 500 Kinos beteiligen sich in diesem Jahr an der Aktion. Mit dem Kinofest will die Branche zusätzliche Besucher für das gemeinsame Filmerlebnis auf der großen Leinwand gewinnen. Noah Ulrich, Redaktion.
1: In Eisenach in Thüringen findet heute der CSD statt. Die Demonstration beginnt am Nachmittag am Bahnhof. Teilnehmer wollen für die Rechte und die Sichtbarkeit queerer Menschen auf die Straße gehen. Im Mittelpunkt stehen Forderungen nach Gleichberechtigung, Akzeptanz und Schutz vor Diskriminierung. Der CSD in Eisenach ist Teil der diesjährigen Pride-Saison in Thüringen. Auch in Nordhausen findet heute ein CSD statt. In der Fußball-Bundesliga stehen heute zum Abschluss des dritten Spieltags noch zwei Begegnungen an. Um 15.30 Uhr empfängt RB Leipzig den Hamburger SV. Anschließend trifft der SV Elversberg um 17.30 Uhr zu Hause auf den FC Bayern München. Der deutsche Rekordmeister geht dabei als klarer Favorit in die Partie. Heute am Tage dominieren dichte Wolken mit zeitweise kräftigem Regen bei Höchstwerten zwischen 18 und 27 Grad. Und morgen setzt sich wieder oft die Sonne durch und es bleibt weitgehend trocken bei milden 18 bis 27 Grad.
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1: Ich bin Felix Becker und das wird der Tag. In Niedersachsen sind heute rund 6 Millionen Menschen zu den Kommunalwahlen aufgerufen.
2: Gewählt werden unter anderem Kreistage, Stadt- und Gemeinderäte sowie die Regionsversammlung Hannover. Insgesamt geht es um knapp 30.000 Sitze in mehr als 2.100 kommunalen Vertretungen. In vielen Orten stehen außerdem Bürgermeister und Landräte zur Wahl. Die Wahllokale sind von 8 bis 18 Uhr geöffnet. Sollte bei einer Direktwahl niemand die absolute Mehrheit erreichen, gibt es am 27. September eine Stichwahl. Timo Wiesner, Redaktion.
1: Heute öffnen in ganz Deutschland wieder zahlreiche historische Gebäude ihre Türen für Besucher.
3: Anlass ist der Tag des offenen Denkmals. Dabei können Interessierte viele Orte besichtigen, die sonst nicht oder nur eingeschränkt zugänglich sind. Die Aktion soll auf die Bedeutung des kulturellen Erbes und den Erhalt historischer Bauwerke aufmerksam machen. Den Tag des offenen Denkmals gibt es in Deutschland seit 1993. Er findet jedes Jahr am zweiten Sonntag im September statt. Ulrike Klein, Redaktion.
1: In hunderten deutschen Kinos läuft heute der zweite und letzte Tag des Kinofestes.
4: In den teilnehmenden Häusern kostet jedes reguläre Kinoticket unabhängig von Film, Sitzplatz und Uhrzeit 5 Euro. Neben aktuellen Filmen werden auch Vorpremieren und Sondervorstellungen angeboten. Fast 500 Kinos beteiligen sich in diesem Jahr an der Aktion. Mit dem Kinofest will die Branche zusätzliche Besucher für das gemeinsame Filmerlebnis auf der großen Leinwand gewinnen. Noah Ulrich, Redaktion.
1: In Eisenach in Thüringen findet heute der CSD statt. Die Demonstration beginnt am Nachmittag am Bahnhof. Teilnehmer wollen für die Rechte und die Sichtbarkeit queerer Menschen auf die Straße gehen. Im Mittelpunkt stehen Forderungen nach Gleichberechtigung, Akzeptanz und Schutz vor Diskriminierung. Der CSD in Eisenach ist Teil der diesjährigen Pride-Saison in Thüringen. Auch in Nordhausen findet heute ein CSD statt. In der Fußball-Bundesliga stehen heute zum Abschluss des dritten Spieltags noch zwei Begegnungen an. Um 15.30 Uhr empfängt RB Leipzig den Hamburger SV. Anschließend trifft der SV Elversberg um 17.30 Uhr zu Hause auf den FC Bayern München. Der deutsche Rekordmeister geht dabei als klarer Favorit in die Partie. Heute am Tage dominieren dichte Wolken mit zeitweise kräftigem Regen bei Höchstwerten zwischen 18 und 27 Grad. Und morgen setzt sich wieder oft die Sonne durch und es bleibt weitgehend trocken bei milden 18 bis 27 Grad.
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1: Ich bin Silke Rech. In mehreren deutschen Städten haben tausende Menschen gegen Rechtsextremismus demonstriert. Die Initiative Prüf hatte bundesweit zu den Protesten aufgerufen.
2: Sie fordert, mögliche Verbotsverfahren gegen rechtsextrem eingestufte Parteien zu prüfen. Die größte Kundgebung gab es in Berlin mit bis zu 30.000 Teilnehmern. Auch in Hamburg, Düsseldorf, München und weiteren Städten gingen Tausende auf die Straße. Timo Wiesner, Redaktion.
1: Bundesverkehrsminister Bilger will die Familienreservierung bei der Deutschen Bahn zurückholen. Er ist deshalb bereits mit der Bahn im Gespräch. Die Familienreservierung wurde im vergangenen Jahr abgeschafft. Seitdem müssen Familien jeden Sitzplatz einzeln bezahlen. Eine Petition für die Rückkehr des Angebots haben mehr als 128.000 Menschen unterschrieben. OpenAI will in diesem Jahr nicht an die Börse gehen. Firmenchef Altman begründet das mit Sicherheitsbedenken rund um künstliche Intelligenz. Altman spricht sich außerdem dafür aus, die Entwicklung von KI möglicherweise zu verlangsamen. Auch andere führende KI-Unternehmen fordern mehr Zeit, um sich besser mit möglichen Risiken zu beschäftigen. In der Straße von Hormus ist erneut ein Schiff angegriffen worden. Es wurde bei der Durchfahrt von einem unbekannten Geschoss getroffen. Wer für den Angriff verantwortlich ist, ist noch unklar. Auch über mögliche Schäden und die Besatzung gibt es bisher keine Informationen. Der Iran blockiert den Schiffsverkehr durch die wichtige Handelsroute weiterhin weitgehend. Das hat auch Folgen für die weltweiten Öl- und Gasexporte. Bei einem schweren Busunfall in Berlin sind 15 Menschen verletzt worden. Ein BVG-Bus kam am späten Abend von der Straße ab und prallte gegen einen Baum. 3 Menschen wurden schwer verletzt, eine Person schwebt in Lebensgefahr. Ein Fahrgast musste von der Feuerwehr aus dem Bus befreit werden. Warum der Bus von der Straße abkam, ist noch unklar. Die aktuellen Ergebnisse der ersten Fußball-Bundesliga. Borussia Dortmund gegen SC Paderborn 3:0. FC Augsburg gegen Bayer Leverkusen 2:2. FSV Mainz 05 gegen Eintracht Frankfurt 1:3. SC Freiburg gegen Borussia Mönchengladbach 5:0. TSG Hoffenheim gegen VfB Stuttgart 2:1. Und 1. FC Köln gegen Werder Bremen 1:1. Wir haben in Dresden 17 Grad, in Köln Bonn 16 und in Frankfurt am Main 17 Grad. Heute breitet sich von Westen über die Mitte bis in den Südosten teils kräftiger, schauerartiger Regen aus, vereinzelt mit kurzen Gewittern. Ganz im Südwesten bleibt es nach sonnigem Beginn weitgehend trocken. Die Höchstwerte liegen bei Regen um 18 Grad, sonst erreichen sie 19 bis 23 Grad und am Oberrhein bis 26 Grad. Morgen gibt es am Alpenrand und im Südosten anfangs noch dichtere Wolken und etwas Regen. Im restlichen Land wird es nach örtlicher Nebelauflösung heiter bis wolkig und trocken. Die Höchsttemperaturen erreichen im Norden und Osten 18 bis 22, sonst 21 bis 26 Grad mit den wärmsten Werten im Südwesten.
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1: Ich bin Silke Rech. In mehreren deutschen Städten haben tausende Menschen gegen Rechtsextremismus demonstriert. Die Initiative Prüf hatte bundesweit zu den Protesten aufgerufen.
2: Sie fordert, mögliche Verbotsverfahren gegen rechtsextrem eingestufte Parteien zu prüfen. Die größte Kundgebung gab es in Berlin mit bis zu 30.000 Teilnehmern. Auch in Hamburg, Düsseldorf, München und weiteren Städten gingen Tausende auf die Straße. Timo Wiesner, Redaktion.
1: Bundesverkehrsminister Bilger will die Familienreservierung bei der Deutschen Bahn zurückholen. Er ist deshalb bereits mit der Bahn im Gespräch. Die Familienreservierung wurde im vergangenen Jahr abgeschafft. Seitdem müssen Familien jeden Sitzplatz einzeln bezahlen. Eine Petition für die Rückkehr des Angebots haben mehr als 128.000 Menschen unterschrieben. OpenAI will in diesem Jahr nicht an die Börse gehen. Firmenchef Altman begründet das mit Sicherheitsbedenken rund um künstliche Intelligenz. Altman spricht sich außerdem dafür aus, die Entwicklung von KI möglicherweise zu verlangsamen. Auch andere führende KI-Unternehmen fordern mehr Zeit, um sich besser mit möglichen Risiken zu beschäftigen. In der Straße von Hormus ist erneut ein Schiff angegriffen worden. Es wurde bei der Durchfahrt von einem unbekannten Geschoss getroffen. Wer für den Angriff verantwortlich ist, ist noch unklar. Auch über mögliche Schäden und die Besatzung gibt es bisher keine Informationen. Der Iran blockiert den Schiffsverkehr durch die wichtige Handelsroute weiterhin weitgehend. Das hat auch Folgen für die weltweiten Öl- und Gasexporte. Bei einem schweren Busunfall in Berlin sind 15 Menschen verletzt worden. Ein BVG-Bus kam am späten Abend von der Straße ab und prallte gegen einen Baum. 3 Menschen wurden schwer verletzt, eine Person schwebt in Lebensgefahr. Ein Fahrgast musste von der Feuerwehr aus dem Bus befreit werden. Warum der Bus von der Straße abkam, ist noch unklar. Die aktuellen Ergebnisse der ersten Fußball-Bundesliga. Borussia Dortmund gegen SC Paderborn 3:0. FC Augsburg gegen Bayer Leverkusen 2:2. FSV Mainz 05 gegen Eintracht Frankfurt 1:3. SC Freiburg gegen Borussia Mönchengladbach 5:0. TSG Hoffenheim gegen VfB Stuttgart 2:1. Und 1. FC Köln gegen Werder Bremen 1:1. Wir haben in Dresden 17 Grad, in Köln Bonn 16 und in Frankfurt am Main 17 Grad. Heute breitet sich von Westen über die Mitte bis in den Südosten teils kräftiger, schauerartiger Regen aus, vereinzelt mit kurzen Gewittern. Ganz im Südwesten bleibt es nach sonnigem Beginn weitgehend trocken. Die Höchstwerte liegen bei Regen um 18 Grad, sonst erreichen sie 19 bis 23 Grad und am Oberrhein bis 26 Grad. Morgen gibt es am Alpenrand und im Südosten anfangs noch dichtere Wolken und etwas Regen. Im restlichen Land wird es nach örtlicher Nebelauflösung heiter bis wolkig und trocken. Die Höchsttemperaturen erreichen im Norden und Osten 18 bis 22, sonst 21 bis 26 Grad mit den wärmsten Werten im Südwesten.
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1: Ich bin Selke Rech. In Indonesien wird eine Fähre mit rund 240 Menschen an Bord vermisst. Das Schiff war in der Nacht auf dem Weg von der Insel Java nach Borneo und geriet in einen schweren Sturm.
2: Der Funkkontakt brach während der Überfahrt ab. Mehr als 50 Menschen konnten bisher gerettet werden. Indonesische Medien sprechen sogar von mehr als 100 Geretteten. Mindestens ein Mensch kam ums Leben. Nach der Fähre und den noch vermissten Menschen wird weitergesucht. Noah Ulrich, Redaktion.
1: Das US-Militär hat bei seiner Seeblockade gegen den Iran in den vergangenen 2 Monaten rund 100 Handelsschiffe gestoppt. Kein Schiff habe die Blockade ohne Erlaubnis der USA passiert. Überprüfen lässt sich das allerdings nicht. Die USA hatten die Blockade verhängt, nachdem der Iran die Straße von Hormus weitgehend für den Schiffsverkehr gesperrt hatte. Die Route ist wichtig für die weltweiten Öl- und Gastransporte. Zuletzt hatten beide Seiten ihre Angriffe wieder verstärkt. Nach der Kritik an CDU-Chef und Bundeskanzler Merz bekommt er Unterstützung von CSU-Chef Söder. Die CDU müsse zusammenstehen und dürfe sich nicht von der AfD auseinanderbringen lassen. Auslöser der Diskussionen ist das schlechte Abschneiden der CDU bei der Landtagswahl in Sachsen-Anhalt vor einer Woche. Söder fordert als Konsequenz mehr Tempo bei den geplanten Reformen der Bundesregierung. Der Ebola-Ausbruch in der Demokratischen Republik Kongo breitet sich weiter aus. Inzwischen sind mehr als 7000 Erkrankungen bestätigt, fast 3400 Menschen sind gestorben. Mittlerweile ist das Virus in 7 Provinzen nachgewiesen worden. Experten gehen außerdem von vielen weiteren Fällen aus, die bisher nicht erfasst wurden. In einigen besonders stark betroffenen Gebieten gibt es aber erste Anzeichen für eine leichte Entspannung. Dort geht die Zahl der neuen Erkrankungen etwas zurück. In Niedersachsen sind heute rund 6,3 Millionen Menschen zu den Kommunalwahlen aufgerufen. Gewählt wird in den Landkreisen, Städten und Gemeinden. Die Abstimmung gilt auch als Stimmungstest für die Landespolitik. Besonders geschaut wird auf das Ergebnis der AfD. In einem Jahr steht in Niedersachsen die nächste Landtagswahl an. Wir haben in Erfurt 18 Grad, in Frankfurt am Main 19 und in Köln-Bonn 17 Grad. Heute breitet sich von Westen über die Mitte bis in den Südosten teils kräftiger, schauerartiger Regen aus, vereinzelt mit kurzen Gewittern. Ganz im Südwesten bleibt es nach sonnigem Beginn weitgehend trocken. Die Höchstwerte liegen bei Regen um 18 Grad, sonst erreichen sie 19 bis 23 Grad und am Oberrhein bis 26 Grad. Morgen gibt es am Alpenrand und im Südosten anfangs noch dichtere Wolken und etwas Regen. Im restlichen Land wird es nach örtlicher Nebelauflösung heiter bis wolkig und trocken. Die Höchsttemperaturen erreichen im Norden und Osten 18 bis 22, sonst 21 bis 26 Grad mit den wärmsten Werten im Südwesten.
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Es ist kurz vor Weihnachten und da sind Geschenkideen wieder gefragt. Meine vornehme Freundin Nora erzählt ihrer Perle, ich werde meinem Mann dieses Jahr Schiller und Goethe schenken. Und zwar in Leder. Haben Sie recht, gnädige Frau, sagt die Perle. Die gehen auch nicht so leicht kaputt wie die aus Gips.

0: Nachbarin ist ganz besorgt um ihre Tochter und fragt ihren Mann: Verena fährt schon wieder mit diesem Motorradrocker an den Baggersee. Hast du nicht Sorge, dass da mal was passiert?
1: Ach was, sagt er. Die haben doch beide einen Helm auf.

Donnerstag war ja Martinstag und ich hörte, wie mein Nachbar seiner Frau zurief: Schatz, wie weit bist du denn mit der Gans? Rief sie aus der Küche zurück: Mit dem Rupfen bin ich fertig. Jetzt muss ich sie nur noch schlachten.

0: Meine 90-jährige Tante Frieda war aus Hamburg zu Besuch in Berlin. Ich hatte Karten für den Wintergarten besorgt. Als wir durch die Kurfürstenstraße gehen, sagt sie plötzlich:
1: Nun sag mal, mein Jung, was sind das denn für Damen?
0: Ach, Tante Frieda, sage ich, das sind Prostituierte.
1: Na, mein Junge, sagt sie, wenn da mal nicht ein paar Nutten dabei sind.

Über mir wohnt eine alte Dame. Bei ihr hat ein Staubsaugervertreter an der Tür geklingelt und sie höflich gefragt: Guten Tag, meine Dame, darf ich Ihnen einmal unseren Kobold zeigen? Die Dame ist entrüstet. Einen Knopf und ich rufe die Polizei.

einer Party bin ich mit einem Mann ins Gespräch gekommen und sage zu ihm, ziemlich viel Frischfleisch da heute Abend, finden Sie nicht? Stimmt, sagt er. Leider habe ich meine eigene Konserve mitgebracht.

Meine blonde Freundin Uschi erzählt mir. Du, ich habe im neuen Jahr meine Ernährung total umgestellt. Meine Kekse stehen jetzt nicht mehr rechts, sondern links am Computer.

Ich habe meinen schwäbischen Freund Michael aus Stuttgart gefragt. Was hast du eigentlich deiner Freundin Dana zu Weihnachten geschenkt? Sagt er, Ohrlöcher. Ich frage, ohne Ohrringe? Ah, nein, sagt Michael, die bekommt sie nächstes Jahr.

0: In der Apotheke war vor mir eine junge Frau und fragte den Apotheker, entschuldigen Sie, wo bitte finde ich Schwangerschaftstests?
1: Neben den Kondomen, sagt der Apotheker.
0: Sagt die Frau, wenn ich wüsste, wo die Kondome sind, bräuchte ich den Test nicht.

kleine Sohn meiner Nachbarn Kevin war allein zu Hause. Da klingelt ein Vertreter an der Tür. Kevin macht die Tür auf, im Mund eine Zigarette, in der Hand eine Bierflasche. Fragt der Vertreter, sind deine Eltern da? Sagt Kevin, sieht das so aus?

Berliner Zoo beugt sich der Wärter über die Löwengrube und ein Gast fragt ihn, was suchen Sie denn? Das können Sie so nicht sehen, sagt der Wärter. Sie müssen sich hinüberbeugen. Weiter. Noch weiter. Ja, noch weiter. Ja, genau so. Dann ruft er dem Löwen zu, das muss für heute aber reichen.

Schaufenster eines Juweliers habe ich zwei Männer belauscht. Fragt der eine, was schenkst du denn deiner Geliebten zum Geburtstag? Eine Kette, sagt der andere. Oh, geniale Idee, sagt der Erste. Meine läuft auch immer weg.

Detlef weckt mitten in der Nacht seine Frau Inge und sagt, Liebling, hier hast du deine Kopfschmerztabletten. Sagt sie, aber ich habe doch gar keine Kopfschmerzen. Na dann, sagt er, auf geht's!

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1: Ich bin Silke Rech. In Indonesien wird eine Fähre mit rund 240 Menschen an Bord vermisst. Das Schiff war in der Nacht auf dem Weg von der Insel Java nach Borneo und geriet in einen schweren Sturm.
2: Der Funkkontakt brach während der Überfahrt ab. Mehr als 50 Menschen konnten bisher gerettet werden. Indonesische Medien sprechen sogar von mehr als 100 Geretteten. Mindestens ein Mensch kam ums Leben. Nach der Fähre und den noch vermissten Menschen wird weitergesucht. Noah Ulrich, Redaktion.
1: Das US-Militär hat bei seiner Seeblockade gegen den Iran in den vergangenen 2 Monaten rund 100 Handelsschiffe gestoppt. Kein Schiff habe die Blockade ohne Erlaubnis der USA passiert. Überprüfen lässt sich das allerdings nicht. Die USA hatten die Blockade verhängt, nachdem der Iran die Straße von Hormus weitgehend für den Schiffsverkehr gesperrt hatte. Die Route ist wichtig für die weltweiten Öl- und Gastransporte. Zuletzt hatten beide Seiten ihre Angriffe wieder verstärkt. Nach der Kritik an CDU-Chef und Bundeskanzler Merz bekommt er Unterstützung von CSU-Chef Söder. Die CDU müsse zusammenstehen und dürfe sich nicht von der AfD auseinanderbringen lassen. Auslöser der Diskussionen ist das schlechte Abschneiden der CDU bei der Landtagswahl in Sachsen-Anhalt vor einer Woche. Söder fordert als Konsequenz mehr Tempo bei den geplanten Reformen der Bundesregierung. Der Ebola-Ausbruch in der Demokratischen Republik Kongo breitet sich weiter aus. Inzwischen sind mehr als 7000 Erkrankungen bestätigt, fast 3400 Menschen sind gestorben. Mittlerweile ist das Virus in 7 Provinzen nachgewiesen worden. Experten gehen außerdem von vielen weiteren Fällen aus, die bisher nicht erfasst wurden. In einigen besonders stark betroffenen Gebieten gibt es aber erste Anzeichen für eine leichte Entspannung. Dort geht die Zahl der neuen Erkrankungen etwas zurück. In Niedersachsen sind heute rund 6,3 Millionen Menschen zu den Kommunalwahlen aufgerufen. Gewählt wird in den Landkreisen, Städten und Gemeinden. Die Abstimmung gilt auch als Stimmungstest für die Landespolitik. Besonders geschaut wird auf das Ergebnis der AfD. In einem Jahr steht in Niedersachsen die nächste Landtagswahl an. Wir haben in Erfurt 18 Grad, in Frankfurt am Main 19 und in Köln-Bonn 17 Grad. Heute breitet sich von Westen über die Mitte bis in den Südosten teils kräftiger, schauerartiger Regen aus, vereinzelt mit kurzen Gewittern. Ganz im Südwesten bleibt es nach sonnigem Beginn weitgehend trocken. Die Höchstwerte liegen bei Regen um 18 Grad, sonst erreichen sie 19 bis 23 Grad und am Oberrhein bis 26 Grad. Morgen gibt es am Alpenrand und im Südosten anfangs noch dichtere Wolken und etwas Regen. Im restlichen Land wird es nach örtlicher Nebelauflösung heiter bis wolkig und trocken. Die Höchsttemperaturen erreichen im Norden und Osten 18 bis 22, sonst 21 bis 26 Grad mit den wärmsten Werten im Südwesten.
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1: Ich bin Selke Rech. In Indonesien ist eine Fähre mit 243 Menschen an Bord gesunken. Das Schiff war in der Nacht auf dem Weg von der Insel Java nach Borneo und geriet in der Javasee in einen schweren Sturm.
2: Während der rund 500 Kilometer langen Überfahrt brach der Funkkontakt ab. Inzwischen steht fest, dass die Fähre untergegangen ist. 103 Menschen konnten bisher aus dem Wasser gerettet werden. Nach 140 weiteren wird noch gesucht. Mindestens ein Mensch kam ums Leben. Die Bedingungen zur Rettung sind schwierig, weil die See weiterhin stürmisch ist. Timo Wiesner, Redaktion.
1: Die Firma hinter ChatGPT will in diesem Jahr nicht mehr an die Börse gehen. Firmenchef Altman begründet das mit Sorgen um die Sicherheit bei künstlicher Intelligenz. Es gäbe noch viel zu tun, um mögliche Gefahren besser einzuschätzen und die Technik sicherer zu machen. Altman deutete außerdem an, dass größere KI-Firmen ihre Entwicklung möglicherweise gemeinsam verlangsamen könnten. CSU-Chef Söder stellt sich hinter Bundeskanzler Merz. Einen Kanzlerwechsel schließt der bayerische Ministerpräsident aus. Die Union müsse zusammenstehen und dürfe sich nicht von der AfD auseinanderbringen lassen. Gleichzeitig fordert Söder von der Bundesregierung mehr Tempo bei ihren Reformen. Die bisherigen Ergebnisse seien zu wenig. Bundesverkehrsminister Bilger will die Familienreservierung bei der Deutschen Bahn zurückholen. Darüber spricht er derzeit mit dem Unternehmen. Bis vor gut einem Jahr konnten Familien für 10,40 Euro bis zu 5 Sitzplätze gemeinsam reservieren. Heute kostet jeder Platz einzeln 5,50 Euro. Bilger lehnt außerdem ein allgemeines Tempolimit auf Autobahnen ab. Für den Klimaschutz setzt er stattdessen stärker auf Elektroautos. In Passau hat sich ein 17-jähriger mutmaßlicher Autodieb eine Verfolgungsjagd mit der Polizei geliefert. Mit einem gestohlenen Audi verursachte er mehrere Unfälle und durchbrach eine Polizeisperre. Dabei soll er auf einen Beamten zugefahren sein. Die Polizei schoss auf das Auto. Die Flucht endete schließlich in einer Kurve. Der leicht verletzte Jugendliche wurde festgenommen. Wir haben in Erfurt 20 Grad, in Hamburg 17 und in Dresden 21 Grad. Heute breitet sich von Westen über die Landesmitte schauerartiger Regen auf. Am Nachmittag kann es gebietsweise kräftige Schauer und Gewitter geben. Im Norden und Osten bleibt es bei einzelnen Schauern, ganz im Südwesten oft trocken. Die Höchstwerte liegen zwischen 18 und 23 Grad, am Oberrhein bis 26 Grad. Morgen ist es nach Auflösung örtlicher Nebelfelder überwiegend heiter bis wolkig und trocken. Nur in den Alpen und im Südosten hält sich anfangs noch dichtere Bewölkung mit etwas Regen. Die Höchstwerte erreichen im Norden und Osten 18 bis 22 Grad, in den übrigen Landesteilen 21 bis 26 Grad.
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1: Ich bin Silke Rech. In Indonesien ist eine Fähre mit 243 Menschen an Bord gesunken. Das Schiff war in der Nacht auf dem Weg von der Insel Java nach Borneo und geriet in der Javasee in einen schweren Sturm.
2: Während der rund 500 Kilometer langen Überfahrt brach der Funkkontakt ab. Inzwischen steht fest, dass die Fähre untergegangen ist. 103 Menschen konnten bisher aus dem Wasser gerettet werden. Nach 140 weiteren wird noch gesucht. Mindestens ein Mensch kam ums Leben. Die Bedingungen zur Rettung sind schwierig, weil die See weiterhin stürmisch ist. Timo Wiesner, Redaktion.
1: Die Firma hinter ChatGPT will in diesem Jahr nicht mehr an die Börse gehen. Firmenchef Altman begründet das mit Sorgen um die Sicherheit bei künstlicher Intelligenz. Es gäbe noch viel zu tun, um mögliche Gefahren besser einzuschätzen und die Technik sicherer zu machen. Altman deutete außerdem an, dass größere KI-Firmen ihre Entwicklung möglicherweise gemeinsam verlangsamen könnten. CSU-Chef Söder stellt sich hinter Bundeskanzler Merz. Einen Kanzlerwechsel schließt der bayerische Ministerpräsident aus. Die Union müsse zusammenstehen und dürfe sich nicht von der AfD auseinanderbringen lassen. Gleichzeitig fordert Söder von der Bundesregierung mehr Tempo bei ihren Reformen. Die bisherigen Ergebnisse seien zu wenig. Bundesverkehrsminister Bilger will die Familienreservierung bei der Deutschen Bahn zurückholen. Darüber spricht er derzeit mit dem Unternehmen. Bis vor gut einem Jahr konnten Familien für 10,40 Euro bis zu 5 Sitzplätze gemeinsam reservieren. Heute kostet jeder Platz einzeln 5,50 Euro. Bilger lehnt außerdem ein allgemeines Tempolimit auf Autobahnen ab. Für den Klimaschutz setzt er stattdessen stärker auf Elektroautos. In Passau hat sich ein 17-jähriger mutmaßlicher Autodieb eine Verfolgungsjagd mit der Polizei geliefert. Mit einem gestohlenen Audi verursachte er mehrere Unfälle und durchbrach eine Polizeisperre. Dabei soll er auf einen Beamten zugefahren sein. Die Polizei schoss auf das Auto. Die Flucht endete schließlich in einer Kurve. Der leicht verletzte Jugendliche wurde festgenommen. Wir haben in Erfurt 20 Grad, in Hamburg 17 und in Dresden 21 Grad. Heute breitet sich von Westen über die Landesmitte schauerartiger Regen auf. Am Nachmittag kann es gebietsweise kräftige Schauer und Gewitter geben. Im Norden und Osten bleibt es bei einzelnen Schauern, ganz im Südwesten oft trocken. Die Höchstwerte liegen zwischen 18 und 23 Grad, am Oberrhein bis 26 Grad. Morgen ist es nach Auflösung örtlicher Nebelfelder überwiegend heiter bis wolkig und trocken. Nur in den Alpen und im Südosten hält sich anfangs noch dichtere Bewölkung mit etwas Regen. Die Höchstwerte erreichen im Norden und Osten 18 bis 22 Grad, in den übrigen Landesteilen 21 bis 26 Grad.
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1: Ich bin Silke Rech. Bei einem Fährunglück in Indonesien sind mindestens 6 Menschen ums Leben gekommen. Mehr als 120 Menschen werden noch vermisst.
2: Die Fähre war mit 243 Menschen an Bord in der Javasee auf dem Weg von der Insel Java nach Borneo. Am frühen Morgen brach der Funkkontakt zu dem Schiff ab. 115 Menschen konnten inzwischen von anderen Schiffen gerettet werden. Die Suche nach weiteren Überlebenden läuft bei rauer See weiter. Noah Ulrich, Redaktion.
1: Bundesverkehrsminister Bilger kritisiert den Zustand der Deutschen Bahn. Er sei derzeit völlig unzureichend. Bilger sieht darin auch einen Grund für die Unzufriedenheit vieler Menschen. Der Bund investiert Milliarden in das Schienennetz. Langfristig sollen die Züge dadurch wieder pünktlicher werden. Derzeit liegt die Pünktlichkeit im Fernverkehr häufig nur zwischen 50% und 60%. In der Türkei sind bei Razzien gegen mehrere Vereine von LGBT-Aktivisten 26 Menschen festgenommen worden. Die Polizei durchsuchte 38 Adressen in mehreren Städten. Die Staatsanwaltschaft wirft den Vereinen unter anderem Verstöße gegen Vorschriften zur Obszönität und Drogenbesitz vor. Außerdem wurden zahlreiche Social-Media-Konten der Gruppen gesperrt. Die Bundesnetzagentur sieht die Gasversorgung in Deutschland für den kommenden Winter derzeit nicht in Gefahr. Obwohl die Gasspeicher nur zu gut 55% gefüllt sind, sei bereits mehr Gas eingelagert, als im gesamten vergangenen Winter verbraucht wurde. Außerdem könne in den nächsten Wochen noch weiteres Gas eingespeichert werden. Zusätzliche Lieferungen sind unter anderem über Pipelines und Flüssiggasterminals möglich. Staatliche Eingriffe hält die Bundesnetzagentur deshalb derzeit für nicht nötig. Borussia Mönchengladbach hat sich von Trainer Polanski getrennt. Nach 3 Spieltagen steht der Bundesligist noch ohne einen Punkt da. Gestern hatten die Gladbacher mit 0:5 beim SC Freiburg verloren. Der Verein reagiert damit auf den schlechtesten Saisonstart seiner Vereinsgeschichte. Zunächst übernimmt Co-Trainer Lichte. Er dürfte die Mannschaft auch am kommenden Samstag gegen Mainz betreuen. Wir haben in Hamburg 18 Grad, in Dresden 21 und in Erfurt 22 Grad. Heute breitet sich von Westen über die Landesmitte schauerartiger Regen auf. Am Nachmittag kann es gebietsweise kräftige Schauer und Gewitter geben. Im Norden und Osten bleibt es bei einzelnen Schauern, ganz im Südwesten oft trocken. Die Höchstwerte liegen zwischen 18 und 23 Grad, am Oberrhein bis 26 Grad. Morgen ist es nach Auflösung örtlicher Nebelfelder überwiegend heiter bis wolkig und trocken. Nur in den Alpen und im Südosten hält sich anfangs noch dichtere Bewölkung mit etwas Regen. Die Höchstwerte erreichen im Norden und Osten 18 bis 22 Grad, in den übrigen Landesteilen 21 bis 26 Grad.
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1: Ich bin Silke Rech. Bei einem Fährunglück in Indonesien sind mindestens 6 Menschen ums Leben gekommen. Mehr als 120 Menschen werden noch vermisst.
2: Die Fähre war mit 243 Menschen an Bord in der Javasee auf dem Weg von der Insel Java nach Borneo. Am frühen Morgen brach der Funkkontakt zu dem Schiff ab. 115 Menschen konnten inzwischen von anderen Schiffen gerettet werden. Die Suche nach weiteren Überlebenden läuft bei rauer See weiter. Noah Ulrich, Redaktion.
1: Bundesverkehrsminister Bilger kritisiert den Zustand der Deutschen Bahn. Er sei derzeit völlig unzureichend. Bilger sieht darin auch einen Grund für die Unzufriedenheit vieler Menschen. Der Bund investiert Milliarden in das Schienennetz. Langfristig sollen die Züge dadurch wieder pünktlicher werden. Derzeit liegt die Pünktlichkeit im Fernverkehr häufig nur zwischen 50% und 60%. In der Türkei sind bei Razzien gegen mehrere Vereine von LGBT-Aktivisten 26 Menschen festgenommen worden. Die Polizei durchsuchte 38 Adressen in mehreren Städten. Die Staatsanwaltschaft wirft den Vereinen unter anderem Verstöße gegen Vorschriften zur Obszönität und Drogenbesitz vor. Außerdem wurden zahlreiche Social-Media-Konten der Gruppen gesperrt. Die Bundesnetzagentur sieht die Gasversorgung in Deutschland für den kommenden Winter derzeit nicht in Gefahr. Obwohl die Gasspeicher nur zu gut 55% gefüllt sind, sei bereits mehr Gas eingelagert, als im gesamten vergangenen Winter verbraucht wurde. Außerdem könne in den nächsten Wochen noch weiteres Gas eingespeichert werden. Zusätzliche Lieferungen sind unter anderem über Pipelines und Flüssiggasterminals möglich. Staatliche Eingriffe hält die Bundesnetzagentur deshalb derzeit für nicht nötig. Borussia Mönchengladbach hat sich von Trainer Polanski getrennt. Nach 3 Spieltagen steht der Bundesligist noch ohne einen Punkt da. Gestern hatten die Gladbacher mit 0:5 beim SC Freiburg verloren. Der Verein reagiert damit auf den schlechtesten Saisonstart seiner Vereinsgeschichte. Zunächst übernimmt Co-Trainer Lichte. Er dürfte die Mannschaft auch am kommenden Samstag gegen Mainz betreuen. Wir haben in Hamburg 18 Grad, in Dresden 21 und in Erfurt 22 Grad. Heute breitet sich von Westen über die Landesmitte schauerartiger Regen auf. Am Nachmittag kann es gebietsweise kräftige Schauer und Gewitter geben. Im Norden und Osten bleibt es bei einzelnen Schauern, ganz im Südwesten oft trocken. Die Höchstwerte liegen zwischen 18 und 23 Grad, am Oberrhein bis 26 Grad. Morgen ist es nach Auflösung örtlicher Nebelfelder überwiegend heiter bis wolkig und trocken. Nur in den Alpen und im Südosten hält sich anfangs noch dichtere Bewölkung mit etwas Regen. Die Höchstwerte erreichen im Norden und Osten 18 bis 22 Grad, in den übrigen Landesteilen 21 bis 26 Grad.
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1: Ich bin Silke Rech. CSU-Chef Söder stellt sich hinter Bundeskanzler Merz. Einen Kanzlerwechsel durch die CSU schließt er klar aus. Merz sei weiterhin der richtige Bundeskanzler, sagt er.
2: Nach der Wahlniederlage der CDU in Sachsen-Anhalt steht Merz allerdings stark unter Druck. In der Union wird über seine politische Zukunft diskutiert. Söder fordert CDU und CSU auf, jetzt zusammenzustehen. Gleichzeitig verlangt er von der Bundesregierung mehr Tempo bei Reformen. Die bisherigen Ergebnisse seien zu wenig. Vor allem bei Energiepreisen und sozialen Themen müsse sich mehr bewegen. Timo Wiesner, Redaktion.
1: Bei einem Fährunglück in Indonesien sind mindestens 6 Menschen ums Leben gekommen. Mehr als 120 Passagiere werden noch vermisst. Die Fähre war auf dem Weg von der Insel Java nach Borneo gesunken. Mehr als 100 Menschen konnten von anderen Schiffen gerettet werden. In Indonesien kommt es immer wieder zu schweren Schiffsunglücken. Bundeskanzler Merz berät heute in Finnland mit anderen europäischen Staats- und Regierungschefs über die Zukunft der Arktis. Dabei geht es um Wirtschaft, Umwelt und Sicherheit. Durch den Klimawandel schmilzt dort immer mehr Meereis. Dadurch entstehen neue Schifffahrtswege und der Zugang zu Rohstoffen wird leichter. Auch die zunehmenden Aktivitäten von Russland und China in der Arktis sind Thema des Treffens. In Chile sind bei Demonstrationen zum Gedenken an die Opfer der Militärdiktatur von Augusto Pinochet mehr als 280 Menschen festgenommen worden. Offizielle Gedenkveranstaltungen gab es in diesem Jahr erstmals seit dem Ende der Militärdiktatur 1990 nicht. Unter Pinochets Herrschaft wurden mehr als 3200 mutmaßliche Regierungsgegner ermordet. Zehntausende weitere Menschen wurden gefoltert oder inhaftiert. Der neue Elektropolo von Volkswagen kommt offenbar gut an. Seit dem Verkaufsstart im Juli sind mehr als 30.000 Bestellungen eingegangen. Vor allem in Deutschland ist die Nachfrage höher als erwartet. Deshalb müssen Kunden derzeit länger auf ihr Auto warten. Volkswagen will die Produktion jetzt schrittweise erhöhen. Das günstigste Modell kostet knapp 25.000 Euro. Wir haben in Dresden 23 Grad, in Köln, Bonn 20 und in Frankfurt am Main 23 Grad. In den kommenden Stunden fällt gebietsweise schauerartiger Regen, vereinzelt mit kurzen Gewittern. Über die Nacht zieht der Regen in den Südosten ab und es lockert von Nordwesten her auf. Bei Tiefstwerten zwischen 15 und 7 Grad. Morgen ist es nach Auflösung von Nebelfeldern heiter bis wolkig und überwiegend trocken. Nur im Südosten fällt anfangs noch etwas Regen. Die Höchstwerte erreichen 18 bis 26 Grad.
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1: Ich bin Silke Rech. CSU-Chef Söder stellt sich hinter Bundeskanzler Merz. Einen Kanzlerwechsel durch die CSU schließt er klar aus. Merz sei weiterhin der richtige Bundeskanzler, sagt er.
2: Nach der Wahlniederlage der CDU in Sachsen-Anhalt steht Merz allerdings stark unter Druck. In der Union wird über seine politische Zukunft diskutiert. Söder fordert CDU und CSU auf, jetzt zusammenzustehen. Gleichzeitig verlangt er von der Bundesregierung mehr Tempo bei Reformen. Die bisherigen Ergebnisse seien zu wenig. Vor allem bei Energiepreisen und sozialen Themen müsse sich mehr bewegen. Timo Wiesner, Redaktion.
1: Bei einem Fährunglück in Indonesien sind mindestens 6 Menschen ums Leben gekommen. Mehr als 120 Passagiere werden noch vermisst. Die Fähre war auf dem Weg von der Insel Java nach Borneo gesunken. Mehr als 100 Menschen konnten von anderen Schiffen gerettet werden. In Indonesien kommt es immer wieder zu schweren Schiffsunglücken. Bundeskanzler Merz berät heute in Finnland mit anderen europäischen Staats- und Regierungschefs über die Zukunft der Arktis. Dabei geht es um Wirtschaft, Umwelt und Sicherheit. Durch den Klimawandel schmilzt dort immer mehr Meereis. Dadurch entstehen neue Schifffahrtswege und der Zugang zu Rohstoffen wird leichter. Auch die zunehmenden Aktivitäten von Russland und China in der Arktis sind Thema des Treffens. In Chile sind bei Demonstrationen zum Gedenken an die Opfer der Militärdiktatur von Augusto Pinochet mehr als 280 Menschen festgenommen worden. Offizielle Gedenkveranstaltungen gab es in diesem Jahr erstmals seit dem Ende der Militärdiktatur 1990 nicht. Unter Pinochets Herrschaft wurden mehr als 3200 mutmaßliche Regierungsgegner ermordet. Zehntausende weitere Menschen wurden gefoltert oder inhaftiert. Der neue Elektropolo von Volkswagen kommt offenbar gut an. Seit dem Verkaufsstart im Juli sind mehr als 30.000 Bestellungen eingegangen. Vor allem in Deutschland ist die Nachfrage höher als erwartet. Deshalb müssen Kunden derzeit länger auf ihr Auto warten. Volkswagen will die Produktion jetzt schrittweise erhöhen. Das günstigste Modell kostet knapp 25.000 Euro. Wir haben in Dresden 23 Grad, in Köln, Bonn 20 und in Frankfurt am Main 23 Grad. In den kommenden Stunden fällt gebietsweise schauerartiger Regen, vereinzelt mit kurzen Gewittern. Über die Nacht zieht der Regen in den Südosten ab und es lockert von Nordwesten her auf. Bei Tiefstwerten zwischen 15 und 7 Grad. Morgen ist es nach Auflösung von Nebelfeldern heiter bis wolkig und überwiegend trocken. Nur im Südosten fällt anfangs noch etwas Regen. Die Höchstwerte erreichen 18 bis 26 Grad.
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1: Ich bin Silke Reich. In Saudi-Arabien sind wichtige Ölanlagen offenbar bei Angriffen getroffen worden. Das Land bestätigt einen Drohnenangriff auf die Region um die Hafenstadt Yanbu.
2: Dort befindet sich ein wichtiger Teil der Ost-West-Pipeline. Eine weitere Drohne konnte abgefangen werden. Wie groß die Schäden sind, ist noch unklar. Die Pipeline wurde bereits nach früheren Angriffen stillgelegt. Bei einem längeren Ausfall könnten die Ölexporte Saudi-Arabiens deutlich zurückgehen. Noah Ulrich, Redaktion.
1: Bei einem Fährunglück in Indonesien sind mindestens 6 Menschen ums Leben gekommen. Mehr als 120 Menschen werden noch vermisst. Die Fähre war mit 243 Personen an Bord an der Javasee unterwegs. Am frühen Morgen brach der Funkkontakt zu dem Schiff ab. 115 Menschen konnten von anderen Schiffen gerettet werden. Die Suche nach den Vermissten läuft weiter. Bei einem israelischen Luftangriff in der Stadt Gaza sind 2 Palästinenser getötet worden. Weitere Menschen wurden verletzt. Die israelische Armee erklärt, bei den Getöteten habe es sich um 2 Mitglieder der Terrororganisation Hamas gehandelt. Sie sollen an der Entwicklung und Herstellung von Waffen beteiligt gewesen sein. Die Angaben können nicht unabhängig überprüft werden. Mehrere führende Köpfe der Technikbranche fordern strengere Regeln für künstliche Intelligenz. Der Chef der KI-Firma Anthropic warnt vor einer zu schnellen Entwicklung und möglichen Gefahren. Er fordert gemeinsame Sicherheitsstandards und unabhängige Kontrollen der Unternehmen. Unterstützung bekommt er unter anderem von OpenAI-Chef Sam Altman und Elon Musk. Auch die Politik in den USA diskutiert inzwischen über strengere Regeln für künstliche Intelligenz. Borussia Mönchengladbach hat sich von Trainer Eugen Polanski getrennt. Der Bundesligist reagiert damit auf den schlechten Saisonstart. Gladbach hat alle 3 Spiele verloren und steht am Tabellenende. Gestern gab es eine 0:5 Niederlage gegen Freiburg. Vorerst übernimmt Co-Trainer Jan-Moritz Lichte die Mannschaft. Wir haben in Erfurt 23 Grad, in Berlin 19 und in Bremen 18 Grad. In den kommenden Stunden fällt gebietsweise schauerartiger Regen, vereinzelt mit kurzen Gewittern. Über die Nacht zieht der Regen in den Südosten ab und es lockert von Nordwesten her auf. Bei Tiefstwerten zwischen 15 und 7 Grad. Morgen ist es nach Auflösung von Nebelfeldern heiter bis wolkig und überwiegend trocken. Nur im Südosten fällt anfangs noch etwas Regen. Die Höchstwerte erreichen 18 bis 26 Grad.
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1: Ich bin Silke Reich. In Saudi-Arabien sind wichtige Ölanlagen offenbar bei Angriffen getroffen worden. Das Land bestätigt einen Drohnenangriff auf die Region um die Hafenstadt Yanbu.
2: Dort befindet sich ein wichtiger Teil der Ost-West-Pipeline. Eine weitere Drohne konnte abgefangen werden. Wie groß die Schäden sind, ist noch unklar. Die Pipeline wurde bereits nach früheren Angriffen stillgelegt. Bei einem längeren Ausfall könnten die Ölexporte Saudi-Arabiens deutlich zurückgehen. Noah Ulrich, Redaktion.
1: Bei einem Fährunglück in Indonesien sind mindestens 6 Menschen ums Leben gekommen. Mehr als 120 Menschen werden noch vermisst. Die Fähre war mit 243 Personen an Bord an der Javasee unterwegs. Am frühen Morgen brach der Funkkontakt zu dem Schiff ab. 115 Menschen konnten von anderen Schiffen gerettet werden. Die Suche nach den Vermissten läuft weiter. Bei einem israelischen Luftangriff in der Stadt Gaza sind 2 Palästinenser getötet worden. Weitere Menschen wurden verletzt. Die israelische Armee erklärt, bei den Getöteten habe es sich um 2 Mitglieder der Terrororganisation Hamas gehandelt. Sie sollen an der Entwicklung und Herstellung von Waffen beteiligt gewesen sein. Die Angaben können nicht unabhängig überprüft werden. Mehrere führende Köpfe der Technikbranche fordern strengere Regeln für künstliche Intelligenz. Der Chef der KI-Firma Anthropic warnt vor einer zu schnellen Entwicklung und möglichen Gefahren. Er fordert gemeinsame Sicherheitsstandards und unabhängige Kontrollen der Unternehmen. Unterstützung bekommt er unter anderem von OpenAI-Chef Sam Altman und Elon Musk. Auch die Politik in den USA diskutiert inzwischen über strengere Regeln für künstliche Intelligenz. Borussia Mönchengladbach hat sich von Trainer Eugen Polanski getrennt. Der Bundesligist reagiert damit auf den schlechten Saisonstart. Gladbach hat alle 3 Spiele verloren und steht am Tabellenende. Gestern gab es eine 0:5 Niederlage gegen Freiburg. Vorerst übernimmt Co-Trainer Jan-Moritz Lichte die Mannschaft. Und das aktuelle Ergebnis der ersten Fußball-Bundesliga. RB Leipzig gegen HSV 5:0. Wir haben in Erfurt 23 Grad, in Berlin 19 und in Bremen 18 Grad. In den kommenden Stunden fällt gebietsweise schauerartiger Regen, vereinzelt mit kurzen Gewittern. Über die Nacht zieht der Regen in den Südosten ab und es lockert von Nordwesten her auf. Bei Tiefstwerten zwischen 15 und 7 Grad. Morgen ist es nach Auflösung von Nebelfeldern heiter bis wolkig und überwiegend trocken. Nur im Südosten fällt anfangs noch etwas Regen. Die Höchstwerte erreichen 18 bis 26 Grad.
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1: Ich bin Silke Reich. In Saudi-Arabien sind wichtige Ölanlagen offenbar bei Angriffen getroffen worden. Das Land bestätigt einen Drohnenangriff auf die Region um die Hafenstadt Yanbu.
2: Dort befindet sich ein wichtiger Teil der Ost-West-Pipeline. Eine weitere Drohne konnte abgefangen werden. Wie groß die Schäden sind, ist noch unklar. Die Pipeline wurde bereits nach früheren Angriffen stillgelegt. Bei einem längeren Ausfall könnten die Ölexporte Saudi-Arabiens deutlich zurückgehen. Noah Ulrich, Redaktion.
1: Bei einem Fährunglück in Indonesien sind mindestens 6 Menschen ums Leben gekommen. Mehr als 120 Menschen werden noch vermisst. Die Fähre war mit 243 Personen an Bord an der Javasee unterwegs. Am frühen Morgen brach der Funkkontakt zu dem Schiff ab. 115 Menschen konnten von anderen Schiffen gerettet werden. Die Suche nach den Vermissten läuft weiter. Bei einem israelischen Luftangriff in der Stadt Gaza sind 2 Palästinenser getötet worden. Weitere Menschen wurden verletzt. Die israelische Armee erklärt, bei den Getöteten habe es sich um 2 Mitglieder der Terrororganisation Hamas gehandelt. Sie sollen an der Entwicklung und Herstellung von Waffen beteiligt gewesen sein. Die Angaben können nicht unabhängig überprüft werden. Mehrere führende Köpfe der Technikbranche fordern strengere Regeln für künstliche Intelligenz. Der Chef der KI-Firma Anthropic warnt vor einer zu schnellen Entwicklung und möglichen Gefahren. Er fordert gemeinsame Sicherheitsstandards und unabhängige Kontrollen der Unternehmen. Unterstützung bekommt er unter anderem von OpenAI-Chef Sam Altman und Elon Musk. Auch die Politik in den USA diskutiert inzwischen über strengere Regeln für künstliche Intelligenz. Borussia Mönchengladbach hat sich von Trainer Eugen Polanski getrennt. Der Bundesligist reagiert damit auf den schlechten Saisonstart. Gladbach hat alle 3 Spiele verloren und steht am Tabellenende. Gestern gab es eine 0:5 Niederlage gegen Freiburg. Vorerst übernimmt Co-Trainer Jan-Moritz Lichte die Mannschaft. Und das aktuelle Ergebnis der ersten Fußball-Bundesliga. RB Leipzig gegen HSV 5:0. Heute Nacht zieht der letzte Regen nach Südosten ab und bei auflockernden Wolken bildet sich örtlich Nebel bei Tiefstwerten von 15 bis 7 Grad. Morgen wird es nach Nebelauflösung freundlich mit einem Wechsel aus Sonne und Wolken. Dazu bleibt es meist trocken. Die Höchstwerte liegen zwischen 18 und 26 Grad.
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1: Ende der 60er galt er als der schnellste Gitarrist der Welt, wie immer man das auch ausgemessen hat. Dabei wollte er eigentlich immer nur den Blues mit all seinen Möglichkeiten erforschen. Elvin Lee von 10 Years After.
2: Und jetzt in der Festhalle in Frankfurt, 10 Years After!
1: Vor allem nach Erscheinen des Films vom legendären Woodstock-Auftritt, da waren 10 Years After mit ihrem Flitzefinger-Gitarristen in aller Munde. Doch auch das Vorzeigestück Going Home, Elvin Lee wird es von nun ab auf jedem weiteren Auftritt spielen müssen, war eigentlich nur ein Blues-Song. Gut, sagen wir besser, es war ein Rock'n'Roll-Stück. Immerhin gehört Chuck Berry auch zu den wichtigsten Einflüssen von Elvin. Oh ja, schon als 14-, 15-Jähriger, da war Elvin Lee völlig hin von dieser Kombination. Blues mit viel Energie.
3: When I heard Chuck Berry, suddenly, you know, I was probably 14 or 15 years old, and to me it sounded like the blues with more energy.
1: Doch die allerersten Einflüsse von Elvin Lee, das waren die eigentlichen Bluesmusiker. Leute wie Big Bill Brunsey. Den ausgerechnet lud Elvins Vater nämlich mal nach einem Konzert im heimatlichen Nottingham zu sich nach Hause ein. Und da wurde der kleine Elvin extra geweckt, um das auch mitzukriegen. Elvin, damals gerade erst 12 Jahre alt, beschloss dann genau in dieser Nacht auch einmal Bluesmusiker zu werden.
3: That was probably what started it all off. Like the next day I decided to become a blues player.

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1: It's been a hard day's night.
2: Wenn etwas die Arbeit der frühen Beatles auszeichnet, dann ist es das unglaubliche Tempo, mit dem die Fab Four ans Werk gingen. Auch bei ihrem ersten Spielfilm A Hard Day's Night, Yeah, Yeah, Yeah, unter der Regie von Richard Lester sollte es, unterbrochen von einigen Konzerten und Studioaufenthalten, nur knapp 8 Wochen dauern, bis alle Dreharbeiten abgeschlossen waren. In der Zeit vom 3. März bis zum 24. April 1964 entsteht ein Streifen, der im Nachhinein gesehen einen fast dokumentarischen Einblick in das Leben der Liverpooler Boygroup ermöglicht. Doch es gibt eine Szene, wo die Kritiker aufmerkten, ja, wo man plötzlich von cineastischer Schönheit spricht. Ausgerechnet Ringo sitzt dort an der Themse, gedankenverloren, fast melancholisch, läuft ein wenig auf und ab und versucht vergeblich in Slapstick-Manier mit der Fotokamera ein Selbstporträt zu erstellen. Allerdings war das gar nicht so unbedingt geplant. Wahrheit ist, wie Ringo Jahre später einräumt, dass Mr. Ringo Starr morgens unprofessionellerweise direkt vom Nachtclub beim Dreh erschienen war, einen üblen Kater hatte und ehrlich gesagt zu gar nichts anderem mehr in der Lage war, als am Ufer stumm auf und ab zu laufen.
3: That came about because, you know, I came directly to work very unprofessional, straight from a nightclub. And I was a little hungover, to say the least. You know, I was just so out of it. So, and why I look so cold and dejected is because I felt like shit. You know, so, there's no acting going on there. I just felt so bad.

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1: Ich bin Silke Rech. Die Bundesregierung weist Spekulationen über eine mögliche Minderheitsregierung von Bundeskanzler Merz zurück. Ein Regierungssprecher bezeichnete entsprechende Berichte als völlig aus der Luft gegriffen.
2: Zuvor hatte die Zeit berichtet, ein Ende der Koalition von Union und SPD werde im Umfeld des Kanzlers zumindest als mögliches Szenario erwogen. Demnach könnte Merz anschließend mit einer Minderheitsregierung weitermachen und sich für einzelne Vorhaben Mehrheiten im Bundestag suchen. Timo Wiesner, Redaktion.
1: US-Präsident Trump weist Warnungen vor den Gefahren künstlicher Intelligenz zurück. Die USA seien China bei der Entwicklung voraus und sollten diese Führungsrolle behalten. Mehrere große KI-Unternehmen fordern dagegen inzwischen eine langsamere Entwicklung und strengere Sicherheitsregeln. Auch im US-Senat wird über neue Vorschriften für die Unternehmen beraten. Trump hält rechtliche Regeln zwar für möglich, warnt aber vor zu starken Einschränkungen. Die Houthi-Miliz im Jemen hat ihre Angriffe auf Saudi-Arabien verstärkt. Sie soll einen Armeestützpunkt im Süden des Landes angegriffen haben. Zuvor hatte es bereits Drohnenangriffe auf eine wichtige saudische Ölpipeline gegeben. Die mit dem Iran verbündete Miliz kontrolliert inzwischen außerdem große Teile der Küste am Roten Meer. Dazu gehört auch die für den Welthandel wichtige Meerenge Bab al-Mandab. Ein ehemaliger Leibwächter des britischen Königshauses hat dem FBI Informationen über den früheren Prinzen Andrew übergeben. Die britische Polizei habe zuvor nicht auf seine Hinweise reagiert. Der Mann behauptet, Andrew habe Frauen ohne die üblichen Kontrollen in den Buckingham Palace bringen können. Gegen Andrew wird bereits wegen seiner Verbindung zum Sexualstraftäter Jeffrey Epstein ermittelt. Russland hält neue Gespräche mit der Ukraine und den USA im kommenden Monat für möglich. Das erklärte ein Sprecher der russischen Regierung in Moskau. Zuletzt waren zwei US-Gesandte nach Russland und in die Ukraine gereist. Sie hatten beiden Seiten neue Vorschläge für ein Ende des Krieges vorgelegt. Ein konkreter Termin für weitere Gespräche steht noch nicht fest. Die aktuellen Ergebnisse der ersten Fußball-Bundesliga. RB Leipzig gegen HSV 5:0. SV Elversberg gegen Bayern München 1:2. Heute Nacht zieht der letzte Regen nach Südosten ab und bei auflockernden Wolken bildet sich örtlich Nebel bei Tiefstwerten von 15 bis 7 Grad. Morgen wird es nach Nebelauflösung freundlich mit einem Wechsel aus Sonne und Wolken. Dazu bleibt es meist trocken. Die Höchstwerte liegen zwischen 18 und 26 Grad.
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1: Ich bin Silke Rech. Die Bundesregierung weist Spekulationen über eine mögliche Minderheitsregierung von Bundeskanzler Merz zurück. Ein Regierungssprecher bezeichnete entsprechende Berichte als völlig aus der Luft gegriffen.
2: Zuvor hatte die Zeit berichtet, ein Ende der Koalition von Union und SPD werde im Umfeld des Kanzlers zumindest als mögliches Szenario erwogen. Demnach könnte Merz anschließend mit einer Minderheitsregierung weitermachen und sich für einzelne Vorhaben Mehrheiten im Bundestag suchen. Timo Wiesner, Redaktion.
1: US-Präsident Trump weist Warnungen vor den Gefahren künstlicher Intelligenz zurück. Die USA seien China bei der Entwicklung voraus und sollten diese Führungsrolle behalten. Mehrere große KI-Unternehmen fordern dagegen inzwischen eine langsamere Entwicklung und strengere Sicherheitsregeln. Auch im US-Senat wird über neue Vorschriften für die Unternehmen beraten. Trump hält rechtliche Regeln zwar für möglich, warnt aber vor zu starken Einschränkungen. Die Houthi-Miliz im Jemen hat ihre Angriffe auf Saudi-Arabien verstärkt. Sie soll einen Armeestützpunkt im Süden des Landes angegriffen haben. Zuvor hatte es bereits Drohnenangriffe auf eine wichtige saudische Ölpipeline gegeben. Die mit dem Iran verbündete Miliz kontrolliert inzwischen außerdem große Teile der Küste am Roten Meer. Dazu gehört auch die für den Welthandel wichtige Meerenge Bab al-Mandab. Ein ehemaliger Leibwächter des britischen Königshauses hat dem FBI Informationen über den früheren Prinzen Andrew übergeben. Die britische Polizei habe zuvor nicht auf seine Hinweise reagiert. Der Mann behauptet, Andrew habe Frauen ohne die üblichen Kontrollen in den Buckingham Palace bringen können. Gegen Andrew wird bereits wegen seiner Verbindung zum Sexualstraftäter Jeffrey Epstein ermittelt. Russland hält neue Gespräche mit der Ukraine und den USA im kommenden Monat für möglich. Das erklärte ein Sprecher der russischen Regierung in Moskau. Zuletzt waren zwei US-Gesandte nach Russland und in die Ukraine gereist. Sie hatten beiden Seiten neue Vorschläge für ein Ende des Krieges vorgelegt. Ein konkreter Termin für weitere Gespräche steht noch nicht fest. Die aktuellen Ergebnisse der ersten Fußball-Bundesliga. RB Leipzig gegen HSV 5:0. SV Elversberg gegen Bayern München 1:2. Heute Nacht zieht der letzte Regen nach Südosten ab und bei auflockernden Wolken bildet sich örtlich Nebel bei Tiefstwerten von 15 bis 7 Grad. Morgen wird es nach Nebelauflösung freundlich mit einem Wechsel aus Sonne und Wolken. Dazu bleibt es meist trocken. Die Höchstwerte liegen zwischen 18 und 26 Grad.
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1: Ich bin Selke Rech. Das war der Tag. CSU-Chef Söder stellt sich hinter Bundeskanzler Merz. Einen Kanzlerwechsel durch die CSU schließt er klar aus. Merz sei weiterhin der richtige Bundeskanzler, so Söder. Nach der Wahlniederlage der CDU in Sachsen-Anhalt steht Merz allerdings stark unter Druck. In der Union wird über seine politische Zukunft diskutiert. Söder fordert CDU und CSU auf, jetzt zusammenzustehen. Gleichzeitig verlangt er von der Bundesregierung mehr Tempo bei den Reformen. Die bisherigen Ergebnisse seien zu wenig. Vor allem bei Energiepreisen und sozialen Themen müsse sich mehr bewegen. Die Firma hinter ChatGPT will in diesem Jahr nicht mehr an die Börse gehen. Firmenchef Altman begründet das mit Sorgen um die Sicherheit bei künstlicher Intelligenz. Es gäbe noch viel zu tun, um mögliche Gefahren besser einzuschätzen und die Technik sicherer zu machen. Altman deutete außerdem an, dass große KI-Firmen ihre Entwicklung möglicherweise gemeinsam verlangsamen könnten. Bundesverkehrsminister Bilger will die Familienreservierung bei der Deutschen Bahn zurückholen. Darüber spricht er derzeit mit dem Unternehmen. Bis vor gut einem Jahr konnten Familien für 10,40 Euro bis zu 5 Sitzplätze gemeinsam reservieren. Heute kostet jeder Platz einzeln 5,50 Euro. Bilger lehnt außerdem ein allgemeines Tempolimit auf Autobahnen ab. Für den Klimaschutz setzt er stattdessen stärker auf Elektroautos. Der Ebola-Ausbruch in der Demokratischen Republik Kongo breitet sich weiter aus. Inzwischen sind mehr als 7000 Erkrankungen bestätigt, fast 3400 Menschen sind gestorben. Mittlerweile ist das Virus in 7 Provinzen nachgewiesen worden. Experten gehen außerdem von vielen weiteren Fällen aus, die bisher nicht erfasst wurden. In einigen besonders stark betroffenen Gebieten gibt es aber erste Anzeichen für eine leichte Entspannung. Dort geht die Zahl der neuen Erkrankungen etwas zurück. Borussia Mönchengladbach hat sich von Trainer Eugen Polanski getrennt. Der Bundesligist reagiert damit auf den schlechten Saisonstart. Gladbach hat alle 3 Spiele verloren und steht am Tabellenende. Gestern gab es eine 0:5 Niederlage gegen Freiburg. Vorerst übernimmt Co-Trainer Jan-Moritz Lichte die Mannschaft. Heute Nacht zieht der letzte Regen nach Südosten ab und bei auflockernden Wolken bildet sich örtlich Nebel bei Tiefstwerten von 15 bis 7 Grad. Morgen wird es nach Nebelauflösung freundlich mit einem Wechsel aus Sonne und Wolken. Dazu bleibt es meist trocken. Die Höchstwerte liegen zwischen 18 und 26 Grad.
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1: Ich bin Selke Rech. Das war der Tag. CSU-Chef Söder stellt sich hinter Bundeskanzler Merz. Einen Kanzlerwechsel durch die CSU schließt er klar aus. Merz sei weiterhin der richtige Bundeskanzler, so Söder. Nach der Wahlniederlage der CDU in Sachsen-Anhalt steht Merz allerdings stark unter Druck. In der Union wird über seine politische Zukunft diskutiert. Söder fordert CDU und CSU auf, jetzt zusammenzustehen. Gleichzeitig verlangt er von der Bundesregierung mehr Tempo bei den Reformen. Die bisherigen Ergebnisse seien zu wenig. Vor allem bei Energiepreisen und sozialen Themen müsse sich mehr bewegen. Die Firma hinter ChatGPT will in diesem Jahr nicht mehr an die Börse gehen. Firmenchef Altman begründet das mit Sorgen um die Sicherheit bei künstlicher Intelligenz. Es gäbe noch viel zu tun, um mögliche Gefahren besser einzuschätzen und die Technik sicherer zu machen. Altman deutete außerdem an, dass große KI-Firmen ihre Entwicklung möglicherweise gemeinsam verlangsamen könnten. Bundesverkehrsminister Bilger will die Familienreservierung bei der Deutschen Bahn zurückholen. Darüber spricht er derzeit mit dem Unternehmen. Bis vor gut einem Jahr konnten Familien für 10,40 Euro bis zu 5 Sitzplätze gemeinsam reservieren. Heute kostet jeder Platz einzeln 5,50 Euro. Bilger lehnt außerdem ein allgemeines Tempolimit auf Autobahnen ab. Für den Klimaschutz setzt er stattdessen stärker auf Elektroautos. Der Ebola-Ausbruch in der Demokratischen Republik Kongo breitet sich weiter aus. Inzwischen sind mehr als 7000 Erkrankungen bestätigt, fast 3400 Menschen sind gestorben. Mittlerweile ist das Virus in 7 Provinzen nachgewiesen worden. Experten gehen außerdem von vielen weiteren Fällen aus, die bisher nicht erfasst wurden. In einigen besonders stark betroffenen Gebieten gibt es aber erste Anzeichen für eine leichte Entspannung. Dort geht die Zahl der neuen Erkrankungen etwas zurück. Borussia Mönchengladbach hat sich von Trainer Eugen Polanski getrennt. Der Bundesligist reagiert damit auf den schlechten Saisonstart. Gladbach hat alle 3 Spiele verloren und steht am Tabellenende. Gestern gab es eine 0:5 Niederlage gegen Freiburg. Vorerst übernimmt Co-Trainer Jan-Moritz Lichte die Mannschaft. Heute Nacht zieht der letzte Regen nach Südosten ab und bei auflockernden Wolken bildet sich örtlich Nebel bei Tiefstwerten von 15 bis 7 Grad. Morgen wird es nach Nebelauflösung freundlich mit einem Wechsel aus Sonne und Wolken. Dazu bleibt es meist trocken. Die Höchstwerte liegen zwischen 18 und 26 Grad.
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1: Ich bin Silke Rech. Das wird der Tag. Im Oman soll heute ein neuer Versuch gestartet werden, den Streit um die Straße von Hormuz zu entschärfen. Der Iran und der Oman wollen in der Hauptstadt Maskat ein Abkommen über neue Schiffsrouten durch die Meerenge unterzeichnen. Zu dem Treffen sind auch weitere Golfstaaten eingeladen. Sie sollen über die geplanten Routen informiert werden und entsprechende Karten erhalten. Bahrain will das Treffen allerdings boykottieren. Eine schnelle Öffnung der Straße von Hormuz für die internationale Schifffahrt gilt weiterhin als unwahrscheinlich. Der Iran fordert dafür ein Ende der US-Seeblockade und der militärischen Angriffe. Die Meerenge ist einer der wichtigsten Seewege für Öl und Gas weltweit. Ihre faktische Blockade belastet seit Monaten die Weltwirtschaft und hat die Energiepreise deutlich steigen lassen. Bundeskanzler Merz berät heute in Finnland mit anderen europäischen Staats- und Regierungschefs über die Zukunft der Arktis. Dabei geht es vor allem um die Sicherheit in der Region und die wachsende wirtschaftliche Bedeutung. Durch den Klimawandel schmilzt dort immer mehr Meereis. Dadurch entstehen neue Schifffahrtswege und der Zugang zu Rohstoffen wird leichter. Gleichzeitig wächst die strategische Bedeutung der Arktis. Auch die zunehmenden Aktivitäten von Russland und China in der Region sollen deshalb Thema der Gespräche sein. Heute werden außerdem gemeinsame Beratungen über die weitere Zusammenarbeit der europäischen Staaten erwartet. Außenminister Wadephul reist heute nach Ungarn. Es ist der erste Besuch eines deutschen Außenministers dort seit 2019. In Budapest sind Gespräche mit der neuen ungarischen Regierung geplant. Dabei soll es vor allem um einen Neustart der deutsch-ungarischen Beziehungen gehen. Seit Mai wird Ungarn von Ministerpräsident Moccsa regiert. Bei der Wahl im April hatte er den langjährigen Regierungschef Orbán abgelöst. Die neue Regierung will sich wieder stärker an der Europäischen Union orientieren und verfolgt auch gegenüber Russland einen anderen Kurs. Wadephul will deshalb über die Zusammenarbeit in Europa und die Sicherheit auf dem Kontinent sprechen. Auch der Krieg in der Ukraine ist Thema. Außerdem sind Gespräche über die wirtschaftliche Zusammenarbeit zwischen Deutschland und Ungarn geplant. Heute tagsüber lösen sich Nebelfelder rasch auf. Danach erwartet uns heiteres bis wolkiges Wetter und es bleibt überwiegend trocken bei Höchstwerten von 18 bis 26 Grad. Morgen scheint vor allem in der Mitte und im Süden häufig die Sonne, bevor im Nordwesten Schauer und Gewitter aufziehen, bei sommerlichen 19 bis 28 Grad.
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1: Ich bin Silke Rech. Das wird der Tag. Im Oman soll heute ein neuer Versuch gestartet werden, den Streit um die Straße von Hormus zu entschärfen. Der Iran und der Oman wollen in der Hauptstadt Maskat ein Abkommen über neue Schiffsrouten durch die Meerenge unterzeichnen. Zu dem Treffen sind auch weitere Golfstaaten eingeladen. Sie sollen über die geplanten Routen informiert werden und entsprechende Karten erhalten. Bahrain will das Treffen allerdings boykottieren. Eine schnelle Öffnung der Straße von Hormus für die internationale Schifffahrt gilt weiterhin als unwahrscheinlich. Der Iran fordert dafür ein Ende der US-Seeblockade und der militärischen Angriffe. Die Meerenge ist einer der wichtigsten Seewege für Öl und Gas weltweit. Ihre faktische Blockade belastet seit Monaten die Weltwirtschaft und hat die Energiepreise deutlich steigen lassen. Bundeskanzler Merz berät heute in Finnland mit anderen europäischen Staats- und Regierungschefs über die Zukunft der Arktis. Dabei geht es vor allem um die Sicherheit in der Region und die wachsende wirtschaftliche Bedeutung. Durch den Klimawandel schmilzt dort immer mehr Meereis. Dadurch entstehen neue Schifffahrtswege und der Zugang zu Rohstoffen wird leichter. Gleichzeitig wächst die strategische Bedeutung der Arktis. Auch die zunehmenden Aktivitäten von Russland und China in der Region sollen deshalb Thema der Gespräche sein. Heute werden außerdem gemeinsame Beratungen über die weitere Zusammenarbeit der europäischen Staaten erwartet. Außenminister Wadephul reist heute nach Ungarn. Es ist der erste Besuch eines deutschen Außenministers dort seit 2019. In Budapest sind Gespräche mit der neuen ungarischen Regierung geplant. Dabei soll es vor allem um einen Neustart der deutsch-ungarischen Beziehungen gehen. Seit Mai wird Ungarn von Ministerpräsident Moccer regiert. Bei der Wahl im April hatte er den langjährigen Regierungschef Orbán abgelöst. Die neue Regierung will sich wieder stärker an der Europäischen Union orientieren und verfolgt auch gegenüber Russland einen anderen Kurs. Wadephul will deshalb über die Zusammenarbeit in Europa und die Sicherheit auf dem Kontinent sprechen. Auch der Krieg in der Ukraine ist Thema. Außerdem sind Gespräche über die wirtschaftliche Zusammenarbeit zwischen Deutschland und Ungarn geplant. Heute tagsüber lösen sich Nebelfelder rasch auf. Danach erwartet uns heiteres bis wolkiges Wetter und es bleibt überwiegend trocken bei Höchstwerten von 18 bis 26 Grad. Morgen scheint vor allem in der Mitte und im Süden häufig die Sonne, bevor im Nordwesten Schauer und Gewitter aufziehen, bei sommerlichen 19 bis 28 Grad.
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